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1: Number 37.
2: 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Superhelden.

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1: Number 28.
2: Hi, I'm Taylor Swift.
3: Taylor Swift. Opalite.

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1: Number 18.
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0: Zika and Slaughter. No, but

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2: Hi, this is Michael.
3: 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Billie Jean.

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2: 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Number 2.
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1: Number 18.
2: The Killers, Mr. Brightside.